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1: Ja, wir schalten bei den Lüktheisern. Du dominiert manchmal ein Accident, um Viadukt zu schieren.
2: Genau, Accident B7 Richtung Stadt Viadukt schieren. Ein Auto hat accidentiert, die Rädspur ist weiterhin blockiert. Wir haben aktuell noch immer einen rund 2 Kilometer Stau. Für den Rest nicht außergewöhnliches. Die länger Autobahn noch Dächer Richtung Stadt sind natürlich die neue mehr belastet, wie nur noch die anderen. Wir sind kurz, bis noch keine größere Störung angemeldet.
1: Merci, Luc. Loaset, Punkt 7 Uhr.
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1: An der Lohnacht Meteo präsentiert vom Meteolux. Haut bleibt den ganzen Tag drischen, ein paar Wolke werden abtauchen. Temperaturen sind im Morgen zwischen 9 und 12 Grad, der Mitte zwischen 18 und 21 Grad und der Nordwind zwischen 12 und 15 Grad. An der Nacht geht es 9 bis 12 Grad, Mühe tauchen immer mehr Wolken ab, tagsüber bleibt es drischen, mehr ab der Nordwind kann der Platz, weil es zu Regen kommen und das bis an der Nacht heran. Temperaturen sind nur dann zwischen 11 und 14 Grad morgens, mittags gehen es 17 bis 20 Grad und abends 13 bis 17 Grad.
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1: Vincenzo Galilei. Sein berühmter Sohn Galileo Galilei hat uns ein neues Weltbild beschert. Er selbst war dabei, als die Welt erstmals Musik so zu hören bekam, wie wir sie heute noch lieben, nämlich mit Emotion und Ausdruck. Als Vincenzo Galilei am 2. Juli 1591 verstirbt, revolutionieren italienische Komponisten wie etwa Claudio Monteverdi die Musikwelt. Sie schreiben die ersten Opern und geben endlich auch der Musik die menschliche Dimension, das Drama, das die Menschen der Renaissance aus der Malerei eines Leonardo da Vinci oder Michelangelo schon längst gekannt hatten. Bis in die Mitte des 16. Jahrhunderts hatte die Musik fasziniert, vor allem durch ihre Perfektion. Mehrere Stimmen werden zusammengewoben, sie werden zum klingenden Kosmos, zur perfekt ausbalancierten Vielfalt. Damit war eine solche Vokalpolyphonie das klingende Pendant zur reinen Mathematik, zur Geometrie, zur Regelmäßigkeit der Planetenbahnen in der Astronomie, ein Ebenbild göttlicher Vollkommenheit. Das sollte sich ändern, nachdem 1563 eine neue Lektüre auf den Markt gekommen war, die bald schon zu einem Bestseller werden sollte. Die erste Übersetzung der Poetik von Aristoteles. Ausgerechnet die unangefochtene Autorität in Naturwissenschaften und Philosophie, überrascht mit Neuigkeiten zu Kunst, Theater und Musik. In seiner Poetik berichtet Aristoteles, dass die Tragödien im alten Athen so lebensnah gespielt worden seien, dass Zuschauer losgeheult hätten, dass Musik sogar Menschen, die vom Wahn befallen waren, beruhigt oder sogar geheilt hätte. Eine ganz ähnliche Wirkung, schreibt Aristoteles, könne Musik bei denen erreichen, die dem Gefühl von Angst oder Mitleid ausgeliefert seien oder von egal welchem anderen Gefühl. Musik, die das Gefühl anspricht, die die Hörer packt und mitreißt. Zu den Pionieren auf der Suche nach solcher Musik zählt damals auch die Camerata Fiorentina, ein Freundeskreis in Florenz. Ihr Gastgeber war Giovanni de Bardi, von Beruf war er Offizier, Bardi befehligte die Schweizer Garde in Rom. Von Haus aus aber war er sehr wohlhabend, sein Vater war Bankier gewesen. Vor allem aber war Bardi extrem neugierig und vielseitig. Auch über eine Art Fußball hatte er geschrieben, mit der Parole, die wir heute noch kennen. Am Schluss zählen Tore, schreibt er damals schon. Besonders am Herzen lag Bardi die Musik, weshalb er in seine Camerata in Florenz auch Vincenzo Galilei einlädt, der exzellent Laute spielt und die Musiktheorie beherrscht. Außerdem lädt er den römischen Sänger Giulio Caccini ein. Caccini erinnert sich später, er hätte in Florenz, in der Camerata, mehr gelernt als in 30 Jahren Musikerkarriere. Zitat: Ich kann sagen, dass die Signori mir immer wieder Mut gemacht haben und mich überzeugt haben mit den einleuchtendsten Argumenten, nicht länger dem alten Weg der Musik zu folgen. Wenn Musik Leidenschaft ausdrücken soll, da waren die Pioniere der Camerata Fiorentina sich einig, dann dürfe sie nicht gekünstelt sein und nicht zu kompliziert. keine Verzierungen in der Melodie, einfache Verse als Textvorlage, weniger Stimmen als das damals übliche fünfstimmige Madrigal. Stattdessen nur eine Stimme, eine Monodie mit ausdrucksstarker Melodie, die sich am natürlichen Gestus des Sprechens orientiert und als Begleitung etwas, das nicht ablenkt, sondern die Wirkung potenzieren kann. Eine Stimme in tiefer Lage, im Bass, der als Basso continuo kontinuierlich mitgehen soll, dazwischen die passenden Harmonien und durchaus auch unharmonische Dissonanzen, etwa dann, wenn von Schmerz und Leid die Rede ist. Der Erfolg hat Vincenzo Galilei und Giulio Caccini und ihren Freunden in der Camerata Fiorentina recht gegeben. Ihre neue alternative Praxis, ihre Seconda Pratica, hat damals das Publikum begeistert, weil Musik den Menschen mit seinen Leidenschaften zeigen konnte, so wie man es aus der Bildkunst schon längst kannte, so wie es auch von Aristoteles in seiner Poetik überliefert war. Die frühesten Monodien und Opern waren alle Experimente und sie waren Teamwork. Gelehrte und Musiker tauschen damals ihre Ideen aus, entwickeln den Stile rappresentativo, den Stil der theatralischen Musik. Die Namen der meisten dieser kreativen Köpfe sind heute vergessen. Ihr Musikideal aber, Musik mit Emotion und Ausdruck, überlebt bis heute. Auch die Erfolgsgeschichte der Oper geht weiter. An norditalienischen Fürstenhöfen zunächst, dann in Rom, wo die ersten Opernsäle gebaut werden, dann in Venedig, wo schon eine Generation später die Oper zum kommerziellen Musikbusiness wird und schließlich in ganz Europa. Vincenzo Galilei und Giulio Caccini hatten es geahnt. Unser kleiner Funke, hat Caccini einmal geschrieben, kann ein riesiges Feuer entfachen.
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1: An der Lohnacht Meteo präsentiert von Meteolux. 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Temperaturen sind in Mitte zwischen 18 und 21 Grad und den Ofen zwischen 12 und 15 Grad. An der Nacht geht es 9 bis 12 Grad, nur tauchen immer mehr Wolken ab, da sie bleibt trischen, mehr ab nur den Ofen kann platzweise zu rein kommen und das bis an der Nacht ran. 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
1: 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Temperaturen sind in der Mitte zwischen 18 und 21 Grad und den Oven zwischen 12 und 15 Grad. An der Nacht gehen es 9 bis 12 Grad, nur tauchen immer mehr Wolken ab. Tagsüber bleibt es dröschen, mehr ab nur den Oven kann der Platz was zu reinkommen und das bis an der Nacht ran. 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
1: Aber Nummer 8 wieder ein ganz freundlichen Tag um Haut von Rehn keine Spur, dafür aber genug Sonne. 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
1: Na, nach Meteo ein ganz agréablen Tag um Haut von Rehen, keine Spur, dafür aber genug Sonne. Schon ein paar Wolken mischen sich damit bei 21 Grad maximal um Himmel mit dabei. Mühe um Freuden soll es ähnlich gehen, mit aber eventuell ein paar mehr Wolken um Himmel. 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Und dann geht es von Tag zu Tag nicht. Wir suchen um Weekend um viel Sonne. Und um die 23, 24 Grad dünnsten für die Rentrée erwarten als nächstes 28 Grad.
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1: Okay, tschüss nach Meteo, einen ziemlich freundlichen Tag um Haut Nies. 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
1: Dann immer nach Meteo, eine weitere ganz freundliche Tag um Haut. 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Rennen wird es aber nicht haut, auch den Abend nicht. Mühe geht es plus oder selber, das ist echt agréabel. 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Und dann, Klammer von Tag zu Tag, Temperaturen ist leicht. Am Weekend sollen wir bei viel Sonne 24 bis 25 Grad kriegen. 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
11: 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Drische solle bleiben, aber bedeckt heute Abend die Meteorologische Matt. Temperaturen noch um die 15 Grad, 20 Grad nur maximal während dem Tag. Wie gesagt, bleibt drisch ein paar Wolken, auf viel Sonne geht weiter gemeldet.
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1: Willkommen zum Konzert. Am Mikrofon begrüßt Sie Joachim Fontaine. Einen besonderen musikalischen Schatz bieten wir Ihnen heute. Ein Klavierrezital mit Werken von Franz Schubert. Allein das Sonatenschaffen von Franz Schubert zählt sicherlich zu den Meilensteinen der romantischen Klavierliteratur. Und doch zählen diese einzigartigen Werke nach wie vor zu denen, die paradoxerweise und unverdientermaßen viel zu wenig Beachtung finden. Ein Grund mehr für den luxemburgischen Pianisten Jean Müller, Schuberts sämtliche Sonaten in Konzerten zu präsentieren. Im feinen Festival in Marnich standen zwei frühe Sonaten Schuberts auf dem Programm, außerdem seine monumentalen späten drei Klavierstücke und Schuberts bekanntestes Klavierwerk, die Wandererfantasie. Wir übertragen den Mitschnitt des Festivalfinales aus dem Konzertsaal des Cube 521 in Marnich. Den Anfang macht Schuberts F-Moll-Sonate, Deutschverzeichnis 625. Komponiert hat er sie 1818. Sie zählt noch zu den frühen Sonaten, zu den Werken, die sich formal mit ihren drei Sätzen an den klassischen Vorbildern orientieren, die aber in ihrer Harmonik und ihren melodischen und motivischen Raffinessen selbst das mächtige Vorbild Beethovens weit hinter sich lassen. Hier unser Mitschnitt aus Marnich mit dem in Luxemburg gebürtigen international gefeierten Pianisten Jean Müller.

Franz Schuberts Sonate, Deutschverzeichnis 625, die in ihren leidenschaftlichen Passagen an Beethovens Appassionata erinnert, die übrigens in derselben Tonart F-Moll komponiert war. Unser Interpret im heutigen Klavierrezital ist Jean Müller, ein junger Luxemburger Pianist, der die Konzertsäle der Welt bereist und in der Fachpresse viel Anerkennung fand für seine Einspielung der Werke Mozarts, Beethovens oder auch Liszts, um nur einige zu nennen. Weiter geht es in unserem Klavierabend mit Schuberts Sonate A-Dur, Deutschverzeichnis 664. Komponiert hat Schubert sie, als er häufiger zu Gast war in Steyr, knapp 2 Stunden westlich von Wien, im musikalischen Salon des Eisenwarenhändlers und Mäzens Joseph von Koller, dessen Tochter Josephine Schubert das Werk gewidmet hat. Sie sei, Zitat, sehr hübsch und eine brave Klavierspielerin, vertraut Franz Schubert damals seinem Bruder Ferdinand in einem Brief an. Hier unser Mitschnitt am Klavier Jean Müller.

Applaus für Jean Müller, den Interpreten von Schuberts Sonate A-Dur, Deutschverzeichnis 664, komponiert im Jahr 1819. Sonnige Musik aus der Zeit, in der Schubert auch sein berühmtes Forellenquintett vollendet hat. Gewidmet hat Schubert diese A-Dur-Sonate der jungen, talentierten Josephine von Koller. Weiter geht es in unserem Klavierrezital mit Jean Müller mit den drei späten Klavierstücken, Deutschverzeichnis 946. Fertiggestellt hat Schubert sie 6 Monate vor seinem frühen Tod. Der bescheidene Titel Klavierstück täuscht, denn ein jedes dieser drei bietet einen musikalischen Kosmos, der dem von Schuberts berühmtesten Klavierwerken, etwa den Impromptus, in nichts nachsteht, im Gegenteil. Diese späten Klavierstücke, Deutschverzeichnis 946, zählen schon allein wegen ihres Umfangs zu den anspruchsvollsten Werken der Klavierliteratur. Erstmals veröffentlicht hatte sie übrigens Johannes Brahms, ebenfalls ein Komponist intensiver Miniaturen mit dem bescheidenen Titel Klavierstück. Unser Interpret ist Jean Müller.

Jean Müller interpretierte die drei späten Klavierstücke Deutschverzeichnis 946 von Franz Schubert. Wir übertragen sein Klavierrezital vom April dieses Jahres aus dem Küb 521 in Marnich. Das Finale seines Konzertes bot dem Publikum einen Gipfel pianistischer Kunst, die Wandererfantasie. Nicht nur im Schaffen Franz Schuberts ist dies ein Ausnahmewerk, was seine monumentalen Ausmaße angeht und auch seinen technischen Anspruch. Selbst Franz Liszt hat diese Musik bewundert und gefürchtet. Dies sei das schwierigste Stück, das er kenne, hat Liszt einmal verraten. Der Titel Wandererfantasie verdankt sich Schuberts gleichnamigem Lied Der Wanderer, das dem Komponisten als Vorlage und Inspirationsquelle gedient hatte. Dieser Wanderer ist kein fröhlicher Landmann. In den damaligen Zeiten, geprägt von Metternichs Überwachungsstaat, steht das Motiv des Wanderers bei Schubert stets für einen Heimatlosen, für einen Verfolgten oder auch, wie Schubert selbst sein Lied einmal betitelt hat, für den Fremdling, den Unglücklichen. Entsprechend tragische Momente entfaltet diese groß angelegte, viersätzige Wandererfantasie. Sie ist stets getragen, getrieben von einem pulsierenden, marschierenden Grundrhythmus. Und sie zählt, wie schon Franz Liszt verraten hatte, zu den technisch sicherlich anspruchsvollsten Werken, nicht nur im Schaffen Franz Schuberts. Auftraggeber damals war ein wohlhabender Herr. Edler von Liebenberg de Zittin war sein Name, der sich bei dem Komponisten und Virtuosen Johann Nepomuk Hummel zum fähigen Pianisten hatte ausbilden lassen. Hier unser Mitschnitt vom Festival in Marnich aus dem Küb 521. Es spielt Jean Müller.

Applaus für die Wanderer-Fantasie und für den Solisten im heutigen Konzert, den Luxemburger Pianisten Jean Müller, der sich im Anschluss bei seinem Publikum im Festival zu Marnich noch bedankt hat mit einigen Miniaturen, mit Tanzsätzen.

Ein letztes Mal bedankt sich das Publikum in Marnich beim Interpreten des heutigen Konzertes, Jean Müller, für seine Zugabe und vor allem für seine Interpretation zweier Schubert-Sonaten, für die Interpretation der monumentalen späten Klavierstücke und der Wandererfantasie. Bis zur nächsten Sendung haben wir noch Zeit für Schuberts vierhändige Klaviermusik. Auch hier hat der Romantiker Schubert einzigartige Werke hinterlassen, wie dieses Allegro a-Moll, Deutschverzeichnis 957. Das Publikum kennt es unter seinem Beinamen Lebensstürme. Mein Name ist Joachim Fontaine. Danke, dass Sie eingeschaltet haben und bis zum nächsten Mal.